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Nat King Cole mit seiner unvergleichlichen warmen Stimme war nicht nur ein Sänger, sondern auch ein Jazz-Pianist. Hier hören wir ihn mit seinem Trio mit dem Titel Evening Listening Blues.

Der Altweibersommer, der jetzt bei uns allmählich einsetzt, heißt international Indian Summer. Und so sind die Gefühle beim Indian Summer bei Stan Getz.

Dr. Albert Hübner war Chefarzt und leitender Direktor des ärztlichen Dienstes der Behörde für Inneres in Hamburg. Abi Hübner, so nannte man ihn, hatte eine Band in Hamburg gegründet, die Lowdown Wizards. Sie spielen einen südamerikanischen Titel, Maria Elena.

Ami Hübner, der im Jahr 2021 88-jährig starb, hat auch eine Verbindung zu Lübeck, als er nämlich in Hamburg ausgebombt wurde, lebte er in Wesloh und besuchte ein Jahr das Johanneum in Lübeck. Er hat übrigens auch Radiosendungen gemacht und gelegentlich Bücher geschrieben. Zeit für eine Jazz-Lady. Diana Krall, die kanadische Jazz-Pianistin und Sängerin, die sich also selbst begleitet auch, inzwischen 59 Jahre, singt und spielt You'll Never Know. Man kann nie wissen.

Max Kaminski, der Jazz-Trompeter, war kein Deutscher, aber er hat sicher deutsche Vorfahren gehabt. Er lebte von 1908 bis 1994 und von ihm hören wir »I've got the whole world on a string«.

0: das Steve Klink Trio spielt I'll Be Home.
1: Ich werde zu Hause sein. Vielleicht I'll Be Home for Christmas? Oder vielleicht, wenn du mich besuchen willst? Es war nicht rauszukriegen.

Ray Charles. Von ihm werden wir später noch etwas mehr hören. Im Augenblick Ain't Misbehaving, auch ein beliebter Jazz-Standard.

Es folgt ein anderer Jazz-Standard, Come Rain or Come Shine. Die wichtigste Aufnahme stammt von Ray Charles, aber auch Dinah Washington hat eine hervorragende Aufnahme eingespielt. Der Song gehört zu den anrührendsten Liebeserklärungen der amerikanischen Songliteratur. Der Schwur der ewigen Liebe bezieht sich hier ausdrücklich auf Sonnenschein und Regentage, Glück und Unglück, Reichtum und Armut, kann man lesen.

Der nächste Song hat einen etwas schwierigen Text, er heißt Concorde und bezieht sich auf das Flugzeug, auf die Concorde. Der Sänger denkt bei einem Flug mit der Concorde über die Unendlichkeit des Alls nach, über die Millionen von Sternen und über sein eigenes Leben. Bei uns denkt das Modern Jazz Quartett darüber nach. Eine Aufnahme allerdings ohne Gesang vom Modern Jazz Quartett.

Diese legendäre Gruppe existierte von 1952 bis 1994, machte viele erfolgreiche Aufnahmen und erhielt auch zahlreiche renommierte Preise. Goody Goody singt Peggy Lee.

Der US-amerikanische Tenorsaxophonist Ben Webster, 1909 bis 1973, gehört mit Coleman Hawkins und Lester Young zu den größten Tenorsaxophonisten der Swing-Epoche. Bei uns spielt er Willow Weep for Me, Weide, weine um mich.

Es geht dem Ende zu. Lionel Hampton spielt mit seinen Spielkameraden Flying Home.

In Schluss einer Sendung macht noch einmal Ray Charles einen seiner bekanntesten Songs Hit the Road Jack. Auf Deutsch ungefähr, mach dich auf den Weg.

0: Und wir machen uns auf den Weg, denn der Sommermorgen ist zu Ende. Tschüss, bis nächsten Dienstag.
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5: 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Das ist ein Zusammenwagen von der Zelle und der Umgebung oder Umwelt. 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Die ganze Pharmaindustrie denkt, wir brauchen ein Molekül, um den Süg zu heilen. Und das ist nicht wahr, ne? Das sind normalerweise viele Moleküle involviert, viele Zellen, Gewebe. Und darum finde ich wichtig, dass wir in Netzwagen denken müssen.
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5: 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Aber komplex ist das, weil das ein dynamisches System ist. Nicht linear dynamisches System. Das ändert sich. All jümmer fort ändert sich das. Ne? Und darum, das müssen wir begreifen, dass das nicht so licht ist. Und wir sollen nicht die Lü vertellen, oh, kein Problem, ne? 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
5: 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Ein von uns Projekte nur ist mit der Immuntherapie. 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Wir wissen all, was das Problem mit Chemotherapie ist und das ist wirklich, wirklich schwer, wenn du das buchst. Und die Idee mit der Immuntherapie ist, dass du direkt nicht direkt zu der Krebszelle, du versuchst das Immunsystem, die Krebszelle wieswart und angreifen kann. 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Aber das gibt das geht voran mit der Immuntherapie. 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
5: 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Das gibt nur Technologien, du kannst nur auf der Molekularebene die Diagnostik viel besser meten, Dinge meten in den Lief und in den Blut und so was. 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Und die Idee dahinter ist, dass wir nur viel mehr meten können, ob von den Zellen, nicht nur den Wicht und Öller und so was, das sind auch Daten, aber wir können auch die Aktivität von den Genprofil und so was meten. 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
5: 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In Organ ist ein System von Gewebe. Gewebe ist ein System von Zellen. Und Zellen sind ein System von Molekülen. Ne? So, und die Moleküle sind die Zelle, aber sind auch verantwortlich für die Kommunikation. Und darum ist das wichtig, dass wir, wenn wir die Kommunikation von Zellen verstehen wollen, dann müssen wir die Moleküle verstehen. Und das heißt, wir müssen wissen, wo die gut sehen. Ne? Und das gut sehen, die Struktur, sagt uns was über das Interagieren von den Molekülen mit den Zellen. 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Wenn du nur an Krebs denkst, musst du so zwischen 20.000 Molekülen die Route finden, die wichtig sind. Und auch die Norm geben und dann auch charakterisieren, wo die gut sehen. Und das hätte AlphaFold nur hinkriegen. Das wäre bannig schwer, Details von der Molekülstruktur. Und das ist ein großer Schritt vorangegangen. Und die Idee da achtern ist, wo hättest du das genormt, künstliche Intelligenz?
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5: 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Was da achtersteht, ist folgendes. Das ist ein Algorithmus, der lernen kann. Und das, hey, du brauchst Beispiele. Ne? Und das Internet ist nur voll von Texten und Bildern. Und darum gibt dann nur diese Revolution. Der Algorithmus muss lernen und der lehrt gut Beispiele und das funktioniert darum so gut mit Bildern und Texten. Nur Molekül kannst du auch erst in Sequenz ankicken. 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Und darum funktionieren die Algorithmen, die für den Sprach funktionieren, als ChatGPT und so, funktionieren auch für Moleküle. 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
5: 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Und das gibt nicht viel. 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
5: 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Ich arbeite mit Medizinern Zusammen. 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Und die Doktor, wir sind Helper für die Mediziner. 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Helfen dort zu verstehen, wo die Moleküle in den Heilmittel, wo die mit den Zellen zusammenwirken, interagieren.
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0: 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Das ist ein enges Zusammenarbeiten. 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Man in der Wissenschaft gibt dort auch Konkurrenz. Das ist ein Wettstreit, ne? Das ist auch ein Wettstreit. Ich finde ja, wir brauchen mehr Zusammenarbeiten und Kooperation, weil das so komplex ist, ne? Aber das ist beides. Das ist auch ein Wettstreit und für mich ist das, ich denke nicht nur in Netzwerken, ich arbeite auch in Netzwerken. Ne? Und das sind auch international Netzwerken, in die wir da wie sind. 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
0: 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Das habe ich noch nicht wirklich verstanden. 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
0: 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Da gibt nur viele Krankensüchmüs, die Mathematiker als Mitarbeiter haben. 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

Auch heute kommt das bunte musikalische Allerlei aus dem Archiv meines am 9. Oktober 2018 viel zu früh verstorbenen Kollegen und Freundes Gerhard Fuchs aus Wien. Moin und hallo, Gerd Musfeld am Mikrofon. Und natürlich habe ich auch in der 871. Sendung die Sendung.

Entschuldigung, es hat ordentlich geknirscht. Ich wollte euch die Scheibe aber nicht vorenthalten. Sie hat offensichtlich schon bessere Tage erlebt. Rebel Rouser hieß die Instrumentalaufnahme im Original bei Duane Eddy. Daraus wurde 1958 auf dem Heliodor-Label Nummer 450-260 der Rebellenrock mit Hase Osterwald und seinem Sextett aus der Schweiz. Einige der frühen Rock'n'Roller hatten Probleme, in den 60ern den musikalischen Anschluss zu finden. Dazu gehörte auch Pat Boone, den es jetzt mit 3 Aufnahmen zu hören gibt. Hits der Beatles, Marvelettes und von Chuck Berry hat er gesungen auf der Dot-Langspielplatte Boss Beat, Memphis, Mashed Potato und dann I Want to Hold Your Hand.

Crazy Little Daisy singt jetzt Dig Glory auf Columbia 1276 aus dem Jahr 1958. Bekannter war der Mann aus Canton in Ohio, eigentlich unter dem Namen Dick Glaser. Am 10. Juli 2000 ist er im Alter von 67 Jahren in Kalifornien gestorben.

Auch wenn der Start der Lynn Nummer 515 Platte aus dem Jahr 1961 sich nach Jerry Lee Lewis anhörte, er war es natürlich nicht. Mickey Gilley saß am Klavier und hat My Babe gesungen und gespielt. Kathleen habe ich wohl vor gar nicht langer Zeit mit Sonny James aus dem Jahr 1958 gespielt. Aus dem Jahr 1962 habe ich jetzt das Lied für euch mit den Cousins aus Belgien. Und bei ihnen heißt der Song Kathleen, nicht mehr Kathleen.

Weiter geht es jetzt mit Jerry Lee Lewis und Detroit City aus dem Jahr 1961. Bobby Bear hatte mit dem Lied 1963 einen Hit.

Im Dwayne Eddy Stil haben The Ramrods auf London HLU 93-55 den Loch Lomond Rock gespielt. Es gibt zwar mehrere Bands mit diesem Namen, aber ich denke, es war die Band aus Amerika, die man wohl als One Hit Wonder aus dem Jahr 1960 mit Riders in the Sky in Erinnerung hat. Denn das Original von Loch Lomond Rock erschien 1961 auf EMI 817.

Gerd Musfeld am Mikrofon mit der 871. Sendung Teenbeat damals, heute erneut mit einem musikalischen Allerlei aus dem Archiv meines viel zu früh verstorbenen Freundes und Radiokollegen Gerhard Fuchs aus Wien. Ich wünsche gute Unterhaltung.

0: Die Aufnahme vor dem Halbzeit-Jingle war Buddy Knox mit Whenever I'm Lonely aus dem Jahr 1958 auf Roulette 4042. Nach dem Halbzeit-Jingle ging es dann weiter mit Feeling Low, 1957 auf Sun Records erschienen. Aber die Ernie Schäffern-Aufnahme gab es heute nicht, sondern ich habe eine Version aus dem Jahr 1998 mit Dickie Dickerson gespielt.
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Roy Head aus Three Rivers in Texas war das mit den Traits. 1959 wurde Live It Up auf TNT 175 veröffentlicht. Sein bekanntester Song dürfte Treat Her Right aus dem Jahr 1965 sein. Bis ins Jahr 2011 war Roy im Musikgeschäft aktiv. Im Alter von 79 Jahren ist er am 21. September 2020 nach einem Herzanfall gestorben.

Kenny Parchman war das, ein weiterer Interpret, der seinen Start 1956 im Musikgeschäft bei Sun Records hatte. I Feel Like Rockin' und Love Crazy Baby blieb aber als seine erste Platte zunächst unveröffentlicht. Im August 1957 erschien von ihm dann Don't You Know auf Jackson 504 in Tennessee. Und das ist der Song, den ich eben gespielt habe. Jetzt gibt es zwei Songs mit den Sure Shots, einer Rockabilly-Band aus Großbritannien. Broken Heart und True Love. True Love, der Carl Perkins-Hit, ist euch natürlich im Original geläufig. Diese Aufnahme stammt aus dem Jahr 1987.

Young, the Juniors sind mit At the Hop sicher in bester Erinnerung. Der nächste Titel heißt Stop at the Hop mit Don E. auf CMI 1002 aus Texas aus dem Jahr 1958. Wer hinter Don E. steckt, E mit 3 E, das weiß ich nicht. Oui.

Kommt euch die eingängige Melodie bekannt vor? Ich meine, ich kenne sie mit Bill Haley und seinen Kometen und auch mit den Fireballs. Joey's Song, den haben heute The Keel Isles auf Viking VE 138 gespielt. Das Bild der Band gibt es bei mir auf Facebook zur Playlist.

Sein Hip-Shaken Baby hat uns Roy Brown 1958 auf Imperial 5510 vorgestellt. Wir gehen jetzt mit zwei Aufnahmen in das Jahr 1963. Zunächst mit Billy Hall, der auf Glen Records Nummer 107 verkündet, dass er etwas Liebe braucht. I need some lovin'. Kirby St. John hören wir dann mit dem Chuck Berry-Titel Baby Doll auf Imco 2103 aus dem Jahr 1963. 1964 erschien mit ihm Oh Baby Doll auf Teardrop 3026. Ob die Aufnahmen identisch sind, weiß ich leider nicht, denn ich habe die Platte nicht.

Aus Schweden war das die Dreimann-Rockabilly-Band The Hubcaps mit Mary Lou von der 2013 erschienenen CD Rockabilly Party.

wir sind mit dem bunten musikalischen Allerlei für heute am Ende angekommen. Vielleicht war ja etwas Interessantes dabei. Nächste Woche gibt es in Teen Beat Damals Nummer 872 einen neuen Versuch. Danke und tschüss, sagt euer seine verantwortlicher Plattenplauderer Gerd Musfeld.

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Travemünder Journal. Sie hören eine neue Ausgabe des Stadtteilmagazins direkt aus dem Außenstudio des offenen Kanals in Travemünde. Hallo, liebe Freunde des Travemünder Journals. Da sind wir wieder mit Ihrem Stadtteilmagazin, diesmal die 490. Ausgabe. Es geht diesmal um ein Kneipenquiz in Travemünde, um eine Fahrt mit der Hanse von Travemünde nach Lübeck, um einen Besuch des Kunstvereins im Hanse-Museum, um Semper Vivum und um Lebensfreude kennt kein Alter. Es ist viel Eindeutiges, aber auch viel Geheimnisvolles in unserer heutigen Sendung verpackt. Lassen Sie sich überraschen.

0: in der Hose liegt die Pinte P2. Und Donald sitzt mir gegenüber und erzählt mir, was es seit neuestem hier in der Pinte geben soll. Nämlich Kneipenquiz. Wie kommen Sie auf die Idee?
1: Wir haben hier ein Gastronomen-Ehepaar, ein ehemaliges, was zu uns des Öfteren besucht. Und die sind auf die Idee gekommen, ein Pubquiz zu veranstalten als Moderatoren. Und wir haben das vor 4 Wochen das erste Mal versucht und es ist sehr gut angekommen.
0: Hier für Travemünde außergewöhnlich und neu. Sind die Leute deswegen gekommen oder weil sie sich davon etwas Besonderes versprochen haben?
1: Die kennen das von Hamburg und von Lübeck auch und wir wollten das dann dementsprechend hier in Travemünde auch etablieren.
0: Wie ist denn der Ablauf?
1: Und zwar besteht dieser Quiz aus 70 Fragen in 7 Etappen. Und nach jeder Etappe wird dann findet eine Auswertung statt. Und in dieser Auswertung wird mehr oder weniger dann publiziert, wie viele Punkte hat, wer an erster Stelle ist, zweiter, dritter. Und zwar geht es in Gruppen von 2, 3 oder 4 Personen.
0: Keine Einzelkämpfer.
1: Das kommt vielleicht auch mal vor, aber wir versuchen das mehr oder weniger gemeinschaftlich zu etablieren.
0: Wer kommt? Was sind das für Gäste?
1: Das ist unterschiedlich. Aus allen Altersgruppen, aus allen Sparten.
2: Die sind Jugendliche.
1: Jugendliche, Ältere. Die kommen hier, um Spaß zu haben. Denn es ist tatsächlich so in der heutigen Zeit, Leute wollen bespaßt werden. Ja? Weil der Frust allgemein vorhanden ist und die erfreuen sich daran und es ist eine illustre Gesellschaft. Und das ist das Entscheidende, was uns hier in diesem Laden hier auch prägt.
0: Wenn Sie sagen, es kommen Leute aus allen Gesellschaftsschichten, kennen die sich untereinander?
1: Zum größten Teil nein. Die lernen sich hier kennen. Es ist hier so mehr oder weniger das P2. Ich sage immer, es ist eine Poststation. Man kommt hier an, man lernt sich kennen und schließt Freundschaften, Bekanntschaften. Und wer einmal kommt, kommt immer wieder.
0: Das klingt gut.
1: Das ist unser Logo, weil wir schon 10 Jahre hier sind und wir bestehen immer noch. Und wir haben hier eine Reputation, das ist unwahrscheinlich. Es gibt so etwas wohl recht selten. Liegt natürlich auch daran, weil es Susanne und Donald gibt. Denn ohne die würde es so etwas nicht geben. Denn wir sind mehr oder weniger ihr betreutes Trinken vorm Tresen und hinterm Tresen.
0: Die haben also hier eine Heimat gefunden?
1: Natürlich.
0: Ja. Und sind täglich gekommen?
1: Ja, das haben wir dann so, wenn sie krank wurden, haben wir das dann so getätigt, dass wir sie dann um 22 Uhr abgeholt haben am Freitag und um 2 Uhr wieder nach Feierabend nach Hause gebracht haben. Und dann haben sie ein geruhsames Wochenende gehabt mit viel Spaß. Und danach haben sie sich dann wieder erholt.
0: So, jetzt zurück zum Quiz. Wer denkt sich denn die Fragen aus?
1: Das kommt nicht von uns, das kommt vom Moderator. Und das wissen wir vorher nicht.
0: Der nächste Pub-Quiz findet statt am 13.10. Und welches Thema ist da gefragt?
1: Am 13.10. um 18 Uhr findet dieser Quiz statt. Und das Thema ist mehr oder weniger Liebe, Sex und Zärtlichkeit.
0: Ja, es ist ein Thema, was alle Altersgruppen anspricht. Aber ist es nicht ein bisschen gefährlich?
1: Es wird alles spaßig betrieben. Und das ist ja das Originelle. Spaßigkeit ist gefragt heutzutage. Und das vereint uns ja zusammen.
0: Und wer überprüft denn diese Fakten, ob das auch richtig ist?
1: Das geht alles über KI. Es hinten also in der Richtung, also es wird nicht angezweifelt. Es wird alles im illustren, lustigen Genre, wie das produziert.
0: Mit wie vielen Teilnehmern rechnen Sie denn?
1: Also so ungefähr immer so 30, 35 Teilnehmer.
0: Ich meine, der Raum ist ja hier überschaubar. Also ja. Passen die alle hier rein?
1: Die passen alle hier rein und wir haben den letzten Quiz, den haben wir, das war Alarm im Darm, den haben wir draußen getrieben und das fing um 18 Uhr an und das ging also bis um 20.30 Uhr und das war also sehr, sehr originell.
0: Muss man sich denn vorher anmelden?
1: Man muss sich anmelden, ja.
0: Gibt es denn auch Gewinne?
1: Jeder gewinnt.
0: Was denn?
1: Ja, zum Beispiel kann ich sagen, Alarm im Darm Der letzte hat eine Toilettenrolle mit
2: Magen- und Darm-Tee
1: bekommen.
0: Ja, das ist ja wirklich originell.
2: Passend zum Thema.
0: Wie wollen Sie das denn noch weiter publik machen? Der nächste Termin haben wir schon angekündigt. Und wie soll das noch weitergehen?
1: Das ist alles 4 Wochen. Und wir lassen uns immer von dem Moderator überraschen, welche Themen er anspricht. Er hat immer 2, 3 Themen und er wird abgestimmt, welches Thema demnächst folgen soll.
0: Naja, jetzt im Oktober kommt Liebe, Sex und Zärtlichkeit. Was würde sich denn für November und Dezember anbieten?
1: Fragen Sie mich nicht.
0: Keine Ahnung.
1: Keine Ahnung.
0: Na gut, dann lassen sich die Leute überraschen und ich lasse mich auch überraschen.

0: Wir nutzen jetzt gerade mal eine Sappelpause, weil man glaubt es nicht. Wo bin ich?
1: Auf der MS Hanse.
0: Ja, und mit wem spreche ich hier?
1: Mit André, dem Kapitän.
0: Wie geht es dir, André?
1: Hervorragend. Also bei so netten Leuten, die mit heute fahren, dann geht das dann richtig gut.
0: Ich gehe mal ein bisschen zu dir ran, weil ja. Du musst ja auch aus dem Fenster gucken, ne?
1: Genau,
0: und
1: richtig.
0: Nicht nur mich angucken.
1: Genau, richtig. Ein bisschen konzentrieren. Aber heute ist nicht viel los auf der Trabe. Da kann man noch mal der netten Dame in die Augen schauen.
0: Ja, und kleine Segler oder so hast du nicht, ne? Saison ist durch.
1: Ist so gut wie durch, ne? Also wenn jetzt im Herbst auch mal schöne Wettertage kommen, sag ich mal, mit ein bisschen Wind und die Sonne ist draußen, dann kommen sie natürlich nochmal alle nochmal raus. Aber überwiegend ist jetzt die Hauptsaison von den Seglern jetzt vorbei.
0: Ja. Ja, das heißt freie Fahrt für dich.
1: Für mich, genau. Na, es sei denn, die großen Fähren kommen, dann muss ich natürlich schön am Rand fahren, was wir sowieso schon machen, damit wir den großen Schiffen nicht im Wege sind. Aber sonst ist es doch relativ entspannt und ruhig hier bei uns auf der Trabe. Ja.
0: Erzähl doch mal, wie alt du bist und wie lange du das hier schon machst.
1: Ja, also ich bin Baujahr 90, also ich bin 36 geworden dieses Jahr. Und ich bin jetzt bei der Reederei hier, bei der Hanseschifffahrt, bin ich jetzt seit November 21, also jetzt fast 5 Jahre dann.
0: Wird es dir mal langweilig? Du fährst ja eigentlich immer nur zwischen Travemünde und Lübeck hin und her. Möchtest du mal ausbrechen?
1: Ja, ausbrechen könnte ich natürlich mit dem Katamaran quasi, den wir neu haben. Das ist ja das Schiff, was von Travemünde Richtung Timmendorfer Strand und nach Scharbeutz fährt. Aber ich fühle mich ganz wohl hier auf der Trave. Man entdeckt immer wieder was Neues. Wenn jetzt der Herbst wieder anfängt und die Blätter fallen, dann entdeckt man doch mal wieder was, eine neue Ecke, die man vorher noch nicht gesehen hat. Das ist immer ganz schön. Oder dann haben sie mal wieder einen Baum gefällt, dann sieht man wieder ein neues Haus dazwischen. Also es wird nicht langweilig. Also vor allem, wenn das sich dann so von der Wetterlage auch ändert dann. Ne?
0: Du redest auch die ganze Zeit, du erzählst ja was. Also wir nutzen jetzt gerade mal so eine Sendepause, eine Sabbelpause.
1: Genau.
0: Und du hast eine sehr angenehme Stimme und machst das alles auswendig, was du erzählst?
1: Genau, also das habe ich mir angelernt. Ne? Also als ich hier angefangen habe, habe ich dann immer noch meine Zettelchen hier gehabt, alles so dem Kollegen dann vorher, der mich angelernt hat, den habe ich dann immer so zugehört, was er dann so erzählt hat, dann habe ich mir zu Hause quasi das alles immer noch mal wieder neu rausgesucht, zusammengesetzt und so versucht, das mir auf meine Art quasi dann anzueignen und das wird dann auch alles live gesprochen bei uns in der Flotte, nicht nur hier bei mir auf der Hanse, sondern auch auf der Hanse, die wir gleich treffen und auch auf den Katamaran. Da bestehen wir drauf, dass die Leute dann auch live unterhalten werden und nicht, dass man sagt, ach, das kann jetzt alles hier vom Tonband, das gibt es bei uns nicht.
0: Nee, ist ein Unterschied und das ist individuell. Okay. Wer reist denn mit dir eigentlich so? Was sind das für Leute?
1: Ja, also überwiegend natürlich jetzt Senioren, die bei uns mitreisen, aber wir haben oft natürlich jetzt auf der Hansa zum Beispiel in den Sommerferien oder auch in der Saison natürlich auch viele Schülergruppen mit dabei, die dann von Lübeck aus nach Travemünde reisen. Das ist natürlich für die Schüler auch immer ganz interessant, mal so ein bisschen mit dem Schiff zu fahren. Aber überwiegend ist bei uns natürlich mehr dann die Senioren. Oder natürlich haben wir auch mal Gruppen von der Diakonie. Heute zum Beispiel kommt eine Gruppe aus dem Seniorenheim zu uns. Die fahren dann mit uns mit, essen bei uns an Bord und fahren dann gleichzeitig auch wieder dann von Travemünde wieder zurück nach Lübeck. Kriegen dann auch Kaffee und Kuchen bei uns an Bord. Und das machen natürlich immer gerne auch die Reisegruppen dann auch. So die Busgesellschaften fahren gerne bei uns mit. Setzen die Leute dann zum Beispiel in Travemünde ab. Wir fahren die Gäste bis nach Lübeck und dann sammeln sie die quasi wieder in Lübeck wieder ein.
0: Und du hast es hier eigentlich ganz easy. Du hast hier so einen Joystick. Ich denke immer noch ein Lenkrad. Wo ist denn dein Lenkrad?
1: Mein Lenkrad gibt es leider nicht mehr. Wir sind schon sehr modern. Also das Lenkrad hat leider ausgedient. Also mein Steuerrad sozusagen, das ist ja nur so ein Handhebel und der ist eigentlich noch relativ groß. Wenn ich mir überlege, die Kreuzfahrtschiffe, also die fahren eher schon mit so einem etwas noch kleineren und Joystick, sage ich mal so. Also das ist natürlich bei mir noch ein bisschen groß geraten hier auf der Hand.
0: Ist denn hier alles soweit eingestellt, dass ganz vieles automatisch fährt?
1: Nein, also die Geschwindigkeit natürlich, die kann ich ja mit meiner Drehzahl von den beiden Hauptmaschinen natürlich mir dann einmal einregeln. Ich sehe die Drehzahlen, ich habe die Temperaturen hier oben. Falls mal irgendwas mit den Maschinen sein sollte, habe ich natürlich auch noch ein Alarmpanel. Da kann ich den Kollegen, der hinterm Tresen ist, ist ja mein Motorenwart.
0: Da sagst du immer Kaffee hier?
1: Ja, so ungefähr, ne? Aber er macht mir eher mal eine Cola Zero. Das ist für mich ein bisschen angenehmer als die.
0: Gut,
1: zu trinken, sonst schlafe ich nachts nicht mehr. Aber der Kollege ist dann für die Maschine zum Beispiel zuständig. Wenn dann irgendwas sein sollte, dann muss ich ihm einmal kurz Bescheid sagen und er kontrolliert das Ganze dann. Aber unsere Hanse, Baujahr 2000, ist jetzt 26 Jahre alt, Klopf auf Holz, alte Lady, macht das alles hervorragend hier.
0: Wie lange hält so ein Schiff?
1: Ja, hier jetzt auf der Trabe, weil sie ist ja keine, ich sag mal, nicht so extrem Salzwasser ausgesetzt. Ne? Da hält das Schiff natürlich bis zu 40, 50, 60 Jahre. Ne? Wenn es gut gepflegt wird, dann kann ein Schiff mal so alt werden. Ne?
0: Und dann sehe ich natürlich, du guckst aus dem Fenster, hast hier so einen schönen Rundumblick, aber du hast natürlich auch drei Bildschirme.
1: Genau, also direkt voraus habe ich meine elektronische Seekarte. Da ist zum Beispiel alles drauf zu sehen, die Tiefenangaben, die Betonung, die Schiffe, die mir entgegenkommen. Da habe ich natürlich einen Vorteil, da kann ich dann zum Beispiel die Länge, die Breite sehen, weil das kann man sich natürlich nicht alles merken, weil es kommen ja nicht immer die gleichen Schiffe zu uns hier auf die Trave, sondern auch mal verschiedene Schiffe aus, zum Beispiel kommen aus England hierher, die hat man noch nie vorher gesehen zum Beispiel. Dann habe ich natürlich Uhrzeit, dann habe ich natürlich meine Längen und Breiten gerade da drauf. Die anderen beiden Bildschirme, also auf der linken genauso wie auf der rechten Seite, das sind meine ganzen Kameras, denn ich habe keinen Außenfahrstand, was andere Schiffe quasi haben. Ich mache das quasi alles von meiner Innenbrücke und da hat der Juniorchef dann einmal quasi das so angebaut, dass ich von hier, von der Brücke aus alles sehen kann. Voraus, zurück. Ich habe eine Kamera oben im Mast und dementsprechend kann ich auch sehen, was hinter mir los ist, falls mal ein Segler hinter mir ist, dass ich quasi keinen toten Winkel habe, so dass ich genau sehen kann, ob da jetzt einer kommt oder nicht. Hier unten habe ich dann eine Kamera, die geht von oben nach unten, die ist in Lübeck wichtig, damit ich sehen kann, ob der Kollege die Springleine dann schon drüber gesetzt hat, dass ich da reinfahren kann und damit das Schiff dann auch vernünftig an die Pier kommt. Na, dann sehe ich auch die Abstände dazwischen.
0: Das heißt, du bleibst auch sitzen, wenn wir anlegen?
1: Genau, richtig. Das mache ich alles von hier aus.
0: Ja. Wie viel Mann fährt ihr an Bord? Ihr habt ja ganz viel Gastro hier.
1: Ja, also zwischen 5 bis 6 Leute habe ich dann an Bord, die dann in der Gastro quasi mit mir zusammen sind wir meistens 6 dann.
0: Aber zum Anlegemanöver?
1: Brauchen wir 2, genau. Ja. Das macht also dann einmal der Kollege, der Motorenwart, und einmal dann der andere Kollege, der macht dann hinten das Schiff dann fest. Ja. Das ist unser Koch, der das dann meistens macht. Genau.
0: Ja, jetzt will ich dich der Allgemeinheit nicht vorenthalten, weil wir sind jetzt Dummersdorfer Ufer und das ist ja extrem interessant. Ich vermute mal, du sabbelst wieder.
1: Ich fange jetzt wieder an zu sabbeln, genau.
0: Genau. Vielen Dank für unsere persönliche Sabbelei und dass wir hier bei dir oben auf dem Schiff sein durften.
1: Vielen Dank an dich.

0: Folgen Sie jetzt Angelika Hartfelder und unserem Museumsführer Sebastian Büttner aus dem Lübecker Europäischen Hanse-Museum. Der Verein für Kunst und Kultur macht ja heute einen Ausflug. Wir sind schon mit der Hanse gefahren und sind jetzt im Hanse-Museum. Erzähl doch mal, was uns hier erwartet.
1: Also das Hanse-Museum führt tatsächlich in einer Art Zeitreise zurück in die Zeit der Hanse. Man fährt mit dem Fahrstuhl in die Vergangenheit, in die Grundmauern, die hier ausgegraben wurden.
0: Ich habe die Kloake gesehen, da hat man ordentlich rausgegraben.
1: Ja, genau, die Fundgrube der Archäologen. Und dann geht es stationsweise in die verschiedenen Kontore der Hanse und durch die Jahrhunderte. Und man kann tatsächlich so ein bisschen eintauchen in den Alltag der damaligen Zeit.
0: Das haben wir ausgiebig gemacht. Wir sind 90 Minuten rumgegangen und du hast uns alle einzelnen Stationen erklärt.
1: Also wir haben so sogenannte Kerninhalte, die wir vermitteln sollen. Wir sind ja ein Bildungsinstitut. Was ist ein Kontor? Was ist ein Privileg? Aber wir haben unsere jeweiligen Schwerpunkte und gehen gerne auch auf Fragen ein und treffen sozusagen das Interesse der Leute, die wir führen. Und ja, ich war sehr positiv überrascht, wie groß das Interesse ist hier an unserer schönen Ausstellung.
0: Ja, wir wollten ja hauptsächlich das soziale Leben. Und die Hanse hat uns ja auch sehr beeindruckt, weil was war so das Wichtigste der Hanse?
1: Also heute würde man modern sagen Networking.
0: Hat sich nichts verändert, oder?
1: Nee, genau. Also es hat sich verlagert, aber Networking ist alles. Und was es damals erst anfänglich gab, darauf bauen wir natürlich heute auf, also Bildung für alle, bürgerliche Selbstverwaltung, Selbstbestimmung, auch Demokratieentwicklung, dass die Händler untereinander eben auch wirklich egalitär, genossenschaftlich ihren Handel bestritten haben. Das war relativ neu in einer Zeit, wo ja Feudalismus ganz normal war und alle hierarchisch dachten. Also das war auch eine Besonderheit der Hansezeit. Anders als die Italiener, die dann Konzerne entwickelt haben, haben wir genossenschaftlich gehandelt.
0: Ihr seid ja immer noch stolze Hansestadt Lübeck.
1: Ja, das ist der Stolz, die Tradition. Aber tatsächlich würde ich sagen, ist erstaunlich viel noch hansisch heute. Also nicht nur im Genossenschaftsgesetz, sondern vor allem im Selbstverständnis im Handel. Man versucht nicht, sich sofort auszuboten, sondern man versucht, gemeinschaftlich für alle das Beste rauszuholen. Wir versuchen eben auch mit Hilfe der historischen Befunde und Wahrheiten, das so ein bisschen in die Bildung zu bringen und zu vermitteln.
0: Erzähl noch mal kurz, seit wann gibt es das Museum?
1: Also, eröffnet wurden wir vor 11 Jahren, 2015, damals in einem großen Staatsakt. Frau Merkel war persönlich hier und hat das Museum eröffnet. Das war also groß aufgehängt und wir sind ja auch wirklich ein ganz besonderes Bauprojekt. Die Possehl-Stiftung hat hier richtig investiert und hat tatsächlich erstmals die Gesamtgeschichte der Hanse in ein Museum präsentiert.
0: Also einzigartig. Andere Hansestädte haben das nicht.
1: Ja, es gibt ein kleines Schwestermuseum in Bergen in Norwegen. Das ist gerade im Umbau, glaube ich, oder vielleicht jetzt demnächst fertig. Aber es ist eben ein sehr kleines Museum, was die Hanse so ein bisschen darstellt. Aber sonst kenne ich auch nicht. Es gibt Stadtmuseen, in jeder Hansestadt natürlich Tradition. Aber übergreifend für die Gesamthanse sind wir schon einzigartig.
0: Dann nehmen wir uns weiter die guten Seiten der Hanse. Nehmen wir uns weiter vor und ich danke für das Gespräch.
1: Ja, vielen Dank auch.

0: Hallo, Peter Großmann. Ich begrüße dich und wir stehen hier in deinem Garten. Der ist sehr versteckt und ich glaube, das macht auch Sinn.
1: Ja, das ist richtig. Also eine kleine Oase mit in Travemünde, da bin ich auch ganz schön stolz drauf. Und meine Gartengeberin sicherlich auch, weil ständig Besucher hier auf dem Gelände begrüßen dürfen, so wie heute euch.
0: Vielen Dank, dass wir deinen Garten besichtigen durften und erzähl doch mal, was dein Spezialgebiet ist.
1: Mein Spezialgebiet sind hier die Sempervivum, zu Deutsch Dachwurz oder Hauswurz. Das ist eine sehr vielseitige, begeisternde, einfache Pflanzenart, die völlig problemlos in den kleinsten Gefäßen wächst.
0: Was ist, ist ja nicht heimisch, die kommt ja woher?
1: Also heimisch ist sie eigentlich schon, sie kommt aus den Alpen. Die Alpen sind natürlich sehr groß, erstrecken sich von Frankreich bis zum Balkan. Es gibt auch ein, zwei Sorten in Marokko im Atlasgebirge. Also eine sehr weit verbreitete Sorte eigentlich, aber Ursprung sind die Alpen.
0: Was braucht die Pflanze?
1: Die Pflanzen brauchen fast gar nichts. Ein reines mineralisches Substrat, also steinig, schweres, aber durchlässiges Substrat muss es sein. Es darf sich keine Staunässe bilden, denn die Pflanzen sind ja sukkulent, das heißt, sie speichern Wasser in ihren Blättern und Wurzeln und benötigen eigentlich nicht viel. Das, was von oben kommt, reicht.
0: Die haben ja eher so dicke, fleischige Blätter und machen das so wie Kamele, die das Wasser speichern und in Trockenzeiten wieder abgeben?
1: Ja, so darf man sich das vorstellen. Das funktioniert jetzt in den letzten Jahren eigentlich immer sehr gut. Wir hatten ja, wie man auch dieses Jahr gesehen hat, einen sehr trockenen Sommer, zeitweise 6-7 Wochen ohne Regen, hohe Temperaturen. Das vertragen sie schon. Vielleicht werden sie nicht ganz so mehr ansehnlich, weil sie sich etwas schließen, zusammenrollen, aber wenn der nächste Regen kommt, dann rollen sie sich wieder auseinander und entfalten wieder ihre Schönheit.
0: Dann ist das ein Vergnügen, wenn das regnet, dann kommst du her und guckst.
1: Ja, ich bin eigentlich jeden Tag, für mich ist das nach Feierabend fast eine meditative Entspannung, wenn ich mit meiner Pinzette von Topf zu Topf gehe und schaue mir jede einzelne Pflanze an, was sie braucht oder ob Unkraut wächst oder sonst was oder irgendwie Kindelrosetten abgefallen sind, dann gehe ich dabei und das ist eben auch das Begeisternde.
0: Letztes Jahr war ja ganz lange ganz viel Frost. Was habt ihr dann gemacht?
1: Das ist auch ein Vorteil von den Sempervivum. Das macht denen gar nichts aus. Also am liebsten hätten sie noch 10 cm Schnee drauf. Dann haben sie noch eine Art Decke. Das wäre toll. Aber leider sind natürlich die Kahlfröste, es geht schon ein bisschen an die Substanz. Da muss man dann doch vielleicht eventuell mal, wenn es dann irgendwann mal regnet oder sehr viel regnet, was ja auch die letzten Winter häufig der Fall ist, weniger Schnee, nur noch viel Regen, nass, kalt, ein bisschen vor Feuchtigkeit schützen.
0: Wie viele Sorten hast du hier? Ich sehe hier das hier alles. Sie sind ja sehr klein, dadurch kannst du hier ganz viel unterbringen.
1: Ja, ich habe die hier alle in 9 cm Töpfen und das heißt, sie stehen hier auf Tischen und da sind pro Quadratmeter ja, fast 100 Pflanzen.
0: Ja, jetzt bist du auch Vorsitzender eines Vereins, weil du bist ja nicht der Einzige, der das sammelt, sondern ihr seid ganz viele.
1: Ja, seit 2019 bin ich Leiter der Fachgruppe Sempervivum. Das ist eine Abteilung der Deutschen Gesellschaft der Staudenfreunde. Und da gibt es viele Fachgruppen und ich leite halt diese Fachgruppe Sempervivum. Ja, und dadurch haben sich auch viele nette Kontakte gebildet. Auch in den Sozialmedien, Facebook-Gruppen und so weiter gibt es tausende Anhänger dieser Seite. Das ist das auch, was viele Leute begeistert. Und sich dann eben austauschen über die Pflanzen, untereinander Informationen austauschen und sogar auch sich mal gegenseitig besuchen und treffen. Das hatte ich ja hier auch jetzt schon zweimal gehabt, dass sie ein Jahrestreffen hatten. Das heißt, die Leute kommen deutschlandweit, auch von Österreich sogar und auch einer von Slowenien war mal hier. Und ja, das ist einfach eine Pflanze, die die Welt begeistert, kann man eigentlich so sagen.
0: Das war ja früher, eine Weile war ja immer so Kakteen beliebt und so eine Innenpflanze. Ist das der neue Kaktus? Der Kaktus fürs Wohnzimmer.
1: Es ist nach wie vor eine der beliebtesten Pflanzen. Das muss man einfach so sagen. Aber natürlich nur für draußen. Man kann die Sempervivum kurzfristig reinstellen, aber das ist nicht das, was sie auf Dauer mögen. Also mehr als 2 Wochen drin vertragen sie eigentlich nicht, weil sie dann verweichlichen und oft Schädlinge kriegen.
0: Wir schauen jetzt hier nochmal ein bisschen. Hier ist der Garten hat auch ganz viel. Das ist eine Obstwiese. Erzähl doch mal hier über das Obst, was du hier so erntest nebenbei.
1: Ja, die Obstwiese gehört natürlich nicht mir, aber ich pflege sie mit. Das ist mein Teil, den ich hier dazu beitrage, damit ich hier mit meinen Pflanzen mich ausbreiten darf. Sind also verschiedene Apfelsorten, auch Elbe.

0: gesehen, das sage ich jetzt auch. Ja, vielen Dank. Bevor du fragst, nee, steht auf deinem. Also ich habe jetzt genug gefragt und du hast mir alles so schön, richtig schön beantwortet.
1: Ja, wenn weiter Fragen sind, gerne wieder vorbeischauen oder mal zum Tag des offenen Gartens, wo ich ja regelmäßig mitmache. Ich freue mich immer über Gäste und Interessierte und hoffe, dass ich auch viele weitere Menschen mit diesen Pflanzen begeistern und infizieren kann.

0: Morgen ist der internationale Tag der älteren Menschen. Heute wird das auch in Lübeck gefeiert, und zwar im Kolosseum. Eine große Veranstaltung, es sind schon etliche Senioren hier. Bei mir der Vorsitzende Herr Gebert und Frau Beusser. Was haben Sie heute geplant, dass hier sich so viele Menschen herumtreiben?
1: Das ist ein Projekt, was ich ziemlich oder wir sehr lange auch geplant haben, nämlich eine Veranstaltung gegen Altersdiskriminierung, weil wir gerne möchten, dass unser Motto auch gehört wird, nämlich Lebensfreude kennt kein Alter. Wir können machen, was wir wollen, und wir können auch viele Sachen machen, von denen man gar nicht glaubt, dass wir sie noch können. Unter anderem bieten wir heute eine Modenschau von Senioren für Senioren. Und wir bieten einen Chor, der heißt auch ganz passend Heaven Can Wait, ist die Lübecker Formation, die sich aus dem Hamburger Chor auch entwickelt hat. Das heißt, es ist eine eigene Organisation. Der Lübecker Chor heißt auch Akademie. Ja? Heaven Can Wait Akademie Lübeck.
0: Im Unterschied zu Hamburg.
1: Im Unterschied zu Hamburg, die ja schon richtig große Tourneen machen. So ist dies ein jüngerer Ableger, aber auch mit Leuten, die über 70 und ab 60, 70 so sind. Also, und die auch eben toll singen können. Dann bieten wir noch ein Referat oder sagen wir einen Vortrag über Ehrenamt. Das Ehrenamt, das heißt E-Punkt, ist auch da mit Frau Barbara Lehr, die dazu einiges erzählen wird. Denn das ist ja ein ganz wichtiger Faktor, auch bei uns älteren Leuten, dass wir das Ehrenamt im Grunde stützen. Und außerdem kommt noch Frau Ziemer, die Obermeisterin des Modeschaffenden.

0: Handwerks und wird ein bisschen Modetipps geben und über Körperbilder im Alter auch erzählen.
1: Das klingt alles sehr interessant. Ich hoffe auch, dass das in Ihrem Sinne nachher durchgeführt wird.
0: Dafür werden wir schon sorgen. Unsere Models sind ja auch aus unseren Reihen. Herr Gilbert, der Vorsitzende zum Beispiel, macht auch mit als Model. Vielleicht können Sie ihn ja auch mal fragen, wie er das findet.
1: Ja, als Mann, wie finden Sie das denn hier? Und also ich sehe fast nur Frauen.
2: Also ich habe ja nie ein Problem gehabt, auch da zu sein, wo Frauen sind oder eine Frauendomäne aufzubrechen. Kein Problem. Ich fühle mich jetzt so ein bisschen komisch, weil ich schon mein erstes Outfit anhabe, was ich nachher vorführen soll. Wir haben da einen kleinen Vorlauf gehabt. In 5 Läden waren wir und haben uns beraten lassen, was können wir denn jetzt so auch im Sinne von ein bisschen mehr bunt zu machen. Also ich fühle mich da wunderbar. Und da wir ja so Organisatoren und auch Mitwirkende sind, sehe ich da überhaupt kein Problem.
1: Wie war das denn für Sie als männliches Model? Wie viele gibt es denn außer Ihnen noch?
2: Es gibt noch 3 andere.
1: Also 4 Männer und wie viele Frauen?
0: 12.
1: Normale Verhältnis.
2: Wir bilden die Gesellschaft ab sozusagen, aber wir halten uns tapfer. Das ist so.
0: Aber als Sponsoren haben wir eben nicht nur diese 5 Läden, sondern wir haben auch eine Friseurin, die ziemlich bekannt ist in Lübeck, Frau Antje Diethe, die die ganzen Frisuren heute gemacht hat und uns also da sehr unterstützt.
2: Wir haben auch eine finanzielle Unterstützung gekriegt. Ja. Die Sparkassenstiftung hat uns unterstützt mit gut einem Drittel der Kosten, die hier anfallen. Das ist ja doch ganz schön viel, was das hier, diese Veranstaltung kostet.
1: Sie sprachen vorhin von Altersdiskriminierung. Wie äußert sich das?
2: Es äußert sich zum Beispiel darin, dass ältere Menschen von ganz vielen Sachen auch ausgeschlossen werden. Das hat Barrierefreiheit hat ja auch was damit zu tun. Ich habe hier zum Beispiel den Ausgang hier hinten gesehen. Da muss man eine Stufe rauf. Das schafft man mit einem Rolli nicht. Aber solche Sachen sind das, ob das im Bus ist, aber man kommt als älterer Mensch dahin und muss sich also krampfhaft festhalten. Die meisten, die dann aufstehen, sind junge Menschen, die nicht aus Deutschland stammen. Also ganz herzlichen Dank dafür.
0: Andere Beispiele. Versuchen Sie mal als Mensch über 70 einen Kredit zu bekommen. Mhm. Ne? Als Beispiel. Mhm. Oder wenn man dieses Klischee hört, schon, ne? Rennen dann ihren beigefarbenen Blousons und so weiter. Ne? Das ist ja heute auch nicht mehr so. Ne? Da gibt es ja ganz andere. Und wir wollen ein bisschen die Leute selbst ermächtigen und ihnen zeigen, du kannst alles machen, was du willst und du bist ein wichtiger Teil der Gesellschaft.
1: Ne? Was geben Sie noch den Frauen und Männern über 70 auf den Weg?
0: Mut zur Farbe auf jeden Fall. Mut, auch was Neues auszuprobieren. Auch Mut, neue Kontakte zu knüpfen, auch mal zum Tanzen zu gehen.
2: Ich höre häufig so, ach, du machst das noch. Dieses Wort noch, da fängt die Diskriminierung schon an.
0: Ja. Und warum machen sich alle möglichen Leute jünger, als sie sind? Warum stehen sie nicht zu ihrem Alter? Das machen wir heute schon. Wir sagen von allen das Alter, von den Models.
1: Ja, das ist ja auch so in Ordnung. Ich meine, keiner muss sich für sein Alter schämen. Wir haben ja ein ganzes Leben durchlebt und viel geleistet. Und das muss auch mal anerkannt werden.
2: Genau. Ich denke, Sie sprachen von Respekt. Respekt vor unserer Lebensleistung. Wir haben eine ganze Menge gemacht, ob das in den 60ern waren, den Muff unter den Talaren bekämpft und all sowas, dass wir demonstriert haben, dass wir gegen die Atomkraft waren, dass wir gegen den Doppel-NATO-Beschluss waren. All solche Dinge wirken ja nach. Und das muss die jüngere Generation eben auch wissen, dass wir das waren und die Gesellschaft, die es heute gibt, haben zum größten Teil wir Älteren geprägt, mit Impulsen oder mit Taten.
1: Genauso eben auch das
0: Frauenrechte, ganz genauso,
1: genau,
0: ne? Ganz wichtig. Ne? Vorhin sagte auch meine Friseurin, bei der ich vorhin war, sagt, oh, meine Oma, die musste noch ihren Mann fragen, ob sie überhaupt arbeiten gehen durfte oder ihr Konto
1: oder
0: musste er
1: machen.
0: Oder so, ne? Diese ganzen Dinge, also haben wir alles erkämpft, ne? Und das ist heutzutage selbstverständlich, was ja schön ist.
1: Ja.
0: Ne? Also insofern haben wir schon was vorzuweisen.
1: Darf ich Sie mal fragen, was machen Sie heute hier als Zuschauer, was erwarten Sie?
3: Wir erwarten, dass wir ein bisschen Spaß haben, dass wir nette Mode sehen, ja, und dass es ein angenehmer Nachmittag wird.
1: Woher haben Sie vorhin von diesem Event erfahren?
3: Aus den Lübecker Nachrichten.
1: Aha, und dann sind Sie spontan gekommen?
3: Ja, wir sind immer ganz spontan.
1: Ihnen genauso?
4: Ja, kann ich mich nur anschließen. Wird hoffentlich nett.
1: Woher haben Sie von dem heutigen Ereignis gehört?
5: Aus dem Handy habe ich das rausgelesen, bei HR Live.
1: Und das hat Sie sofort interessiert? Sind Sie spontan gekommen?
5: Ja, spontan.
1: Ja,
3: ich auch, genau.
6: Hört sich interessant an.
1: Und was erwarten Sie von dem heutigen Nachmittag?
6: Wir lassen uns überraschen, habe ich gesagt.
7: Und bei mir habe ich Barbara Lehr vom E-Punkt. Frau Lehr, warum ist der E-Punkt heute hier?
8: Der E-Punkt ist heute hier, weil der E-Punkt findet, dass auch das Ehrenamt kein Alter kennt, genauso wie die Lebensfreude. Wir sind auch der Meinung, dass ein Ehrenamt Farbe ins Leben bringt und möchten dazu motivieren, gerade ältere Menschen auch ein Ehrenamt zu ergreifen. Das muss nicht das regelmäßige einmal die Woche mit einer festen Verpflichtung sein. Dazu haben wir zu viele Ehrenämter inzwischen, die auch einmalig stattfinden oder die befristet sind, sodass man dann tatsächlich vielleicht über 4 oder 6 Wochen intensiven Ehrenamt ausübt, aber dann auch wieder überlegen kann oder in einem Pool ist, wo man dann abgerufen, angerufen wird und gesagt hat, hast du übermorgen Zeit oder hast du nächste Woche Zeit? Wir haben hier das und das und bräuchten jemanden, der dann dort einspringt.
7: Frau Lehr, Sie sind ja heute sogar ein Programmpunkt dieser Veranstaltung hier. Lebensfreude kennt kein Alter. Auf was dürfen sich dann die Gäste, die hier zahlreich gerade reinströmen, freuen?
8: Ich werde das Ehrenamt in Lübeck vorstellen, ich werde den E-Punkt vorstellen und werde einfach die verschiedenen Arten von Ehrenämtern versuchen, anschaulich darzustellen. Das heißt, für jede Art von Ehrenamt haben wir auch Beispiele hier und möchte motivieren, in der Pause dann zu uns zu kommen und sich beraten zu lassen, aber vielleicht auch was zu finden und neugierig auf das Ehrenamt zu machen.
7: Also kann jeder sein Ehrenamt hier gleich mitnehmen, mit nach Hause?
8: Das wäre mein Traumziel. Wenn wir das schaffen, wäre ich total happy. Wir haben ein paar Stellen mitgebracht aus den unterschiedlichsten Bereichen. Aber wir haben natürlich beim Ehrenamt, beim E-Punkt in der Stellenbörse über 260 Angebote. Das heißt, viele Vereine haben dort ihre Angebote eingestellt, viele Organisationen. Aber es sind nicht alle. Es gibt ganz, ganz viele Ehrenämter, die vielleicht auch im kleinen Privaten stattfinden. Und das ist natürlich hier eine tolle Gelegenheit, das auch mal zu zeigen.
7: Ihre Stellenbörse, die erreicht man ja im Internet. Wenn ich nur kein Internet habe, wo kann ich dann hinkommen und mir sowas aussuchen?
8: Dann können Sie tatsächlich sich persönlich und individuell beraten lassen. Und zwar in der Hüxtorallee Nummer 7, direkt bei E-Punkt. Da ist im Normalfall zwischen 9 und 16 Uhr jemand oder Sie rufen uns an. Das ist die Lübecker Vorwahl und dann die Rufnummer 30 50 405.
9: Ja, Henning Schumann, der Stadtpräsident, ist hier heute bei der Messe. Du bist Schirmherr. Wie bist du dazu gekommen? Hast du dich beworben?
10: Schau mich an, ne? Mit meinem Bart. Ich passe langsam auch. Was heißt langsam? Ne? Ich zähle mich ja mittlerweile auch zu den, wie sagt man so schön, zum goldenen Zeitalter des Lebens sozusagen. Der Beirat für Seniorinnen und Senioren, der ist angesiedelt bei mir im Bereich auch.
9: Ja.
10: Und von daher haben wir viel Kontakte und ich versuche natürlich immer, wenn irgendwas ist, eben auch dabei sein zu können. Und die Zielgruppe an sich ist ja das, was uns alle angeht. Und ich zähle mich auch zu denjenigen, die eben jetzt in einem Alter sind, wo man sich immer mal wieder auch gerade machen muss und zeigen muss, hey, Moment, ja, wir im älteren Jahrgang und ich zähle dich ja auch dazu, wir beide kennen uns ja nun schon einige Jahre.
9: Ja,
10: so.
9: Ja.
10: Wir sind doch so aktiv und treffen uns auf so vielen Veranstaltungen. Das ist doch das, was unsere schöne Stadt auch ausmacht, dass gerade so viele Ältere so aktiv sind, gerade im Ehrenamt,
9: ja, genau.
10: Mit der ganzen Erfahrung, mit der Lebenserfahrung. Man kriegt vieles viel, viel schneller und sinnvoller hin als der ein oder andere Junge in dieser Stadt.
9: Und Heaven can wait, die haben ja teilweise schon den Himmel auf Erden. Ja, die brauchen gar nicht mehr zu warten auf die ganze
10: Zeit. Ja, ich musste so ein bisschen schmunzeln natürlich, ne, bei Heaven can wait. Ja, klar. Und wie sagt man immer so schön, dass das heutige 60 oder das heutige 70 war früher 50 oder
9: das
10: 40.
9: Das heutige 80.
10: Ja, das müssen wir auch mal sagen. Ich habe jetzt, Rolf, ich habe in Travemünde gerade war ich auf zwei Geburtstagen. Der eine Herr war 100 geworden. Der fährt noch mit dem Fahrrad zum Schach.
9: Weiß ich, ja.
10: Du kennst ihn persönlich.
9: Pieper, Wolfgang Pieper.
10: Genau. Ja. Und dann war ich noch bei einer Dame, die 104 geworden ist. Und die hat, bis sie 103 war, noch alleine ohne Fahrstuhl zu Hause gewohnt. Und das ist doch großartig. Ja. Das ist doch großartig. Ja. Und beide im Kopf so noch so fit. Und ja, ich finde das wahnsinnig toll.
9: Okay, wir hören die Grußworte und dann hören wir...
11: Lebensfreude kennt kein Alter. Ich habe hier jetzt drei sehr vornehm gekleidete Damen. Wie hat Ihnen dann die Veranstaltung bis jetzt gefallen?
12: Also mir hat sehr imponiert, wie es der Hansestadt Lübeck, dem Seniorenbeirat, gelungen ist, diese Kombination zwischen fröhlicher Musik von Heaven Can Wait, Mode, aber auch das Appellieren, dass Ehrenamtliche gesucht werden, wie das zusammengebracht worden ist.
11: Haben Sie auch Anregungen bekommen für Ihr zukünftiges Modeoutfit?
13: Unbedingt. Die Models sind einfach eine Wucht gewesen. Es hat herrlich gepasst. Wir haben uns sofort vorgenommen, in die Hügelstraße zu gehen. Und
14: ich bin überrascht über die Performance von diesem Chor Heaven Can Wait. Insbesondere bin ich wirklich sehr beeindruckt von der Chorleiterin. Die macht das sowas toll mit einem Esprit. Das habe ich lange nicht gesehen. Die Modenschau, einwandfrei toll.
11: Es geht aber nicht nur um die schönen Outfits, sondern auch um gute Frisuren. Und da freuen wir uns besonders, dass Frau Antje Dietl sich bereit erklärt hat, die Frisuren unserer Models zu verschönern. Frau Dietl, welche Ideen haben Sie, wenn die Models jetzt zu Ihnen kommen und Sie die Haare in die Hand nehmen und die Frisuren gestalten?
15: Also erst muss ich mir natürlich die Haarqualität angucken oder auch fühlen. Jedes Haar fällt anders. Einige haben schöne Naturwellen, einige haben ganz gerade oder ganz glatte Haare. Und für jede Haarstruktur gibt es auch die richtige Frisur. Muss natürlich auch typ- und individuell verschieden sein. Haarfarbe ist ja auch wichtig. Aber das macht eben Spaß, die unterschiedlichen Frisuren zu kreieren.
11: Warum haben Sie Interesse an dieser Veranstaltung bekundet?
15: Ja, ich mag überhaupt auch dieses Frisieren. Modenschauen haben wir früher ganz viel frisiert. Leider sind die Zeiten jetzt vorbei. Es werden weniger Modenschauen gemacht. Und da war ich ganz happy, als ich angesprochen wurde und gehört habe von dieser Veranstaltung. Und es ist ja auch alterslos, ob man jetzt über eine Bühne geht. Also ob man jung oder alt ist. Ich finde, es muss Spaß machen und es muss rüberkommen. Und die Leute sollen sich darüber freuen. Und dann ist das eine tolle Arbeit.
11: Wie haben Sie es geschafft, den Heaven Can Wait Chor Lübeck 1 hierher einzuladen?
16: Ich hatte den Heaven Can Wait Chor mit Frau Schmidt zusammen auf dem Seniorentag, dem Deutschen Seniorentag in Mannheim gesehen, also den Hamburger Chor. Und wir waren sehr, sehr begeistert. Und dann hörte ich und kenne eben auch einige Leute, die da mitsingen. Und habe gedacht, ja, dann habe ich also Frau Siebrat angerufen und sie war gleich ganz begeistert von meinem Konzept. Sagte, ja, da machen wir sofort mit. Und das ist überhaupt auch ein Punkt, dieses Thema Modenschau, dass man auch mal was für ältere Menschen macht, was nicht immer nur mit Hilfe und Pflege und so zu tun hat oder mit Nöten, sondern einfach mit Spaß und Selbstbewusstsein, Selbstverwirklichung auch. Das ist eben schön und das kommt bei allen Menschen.
11: Und einen großen Anteil neben den Models hatte auch der wirklich Heaven Can Wait Chor 1 aus Lübeck. Und ich habe jetzt die große Ehre, hier mit der Chorleiterin Sarah Siebrat ein kleines Interview zu führen. Ja, wie schaffst du es, die Menschen so zu begeistern für die Musik?
17: Ich glaube, ich habe selber einfach unglaublich viel Freude daran zu musizieren und zu singen. Und das möchte ich einfach weitergeben. Und das mache ich, während ich einen Chor leite.
11: Die Kleidung, die sie anhaben, es ist eben kein Schwarz, es ist kein Grau. Nein, es ist farbig. Wie finden das die Chormitglieder?
17: Das war tatsächlich eine Idee von einem Chormitglied direkt am Anfang, bevor wir unseren ersten Auftritt hatten, dass es eben bunt sein sollte und einfarbig. Bei manchen Chormitgliedern ist es natürlich so, dass sie es nicht im Kleiderschrank einfach mal so haben.
18: Wie häufig übt dieser Chor?
17: Einmal die Woche.
18: Und seit wann existiert Chor 1 Lübeck?
17: Seit

0: seit Januar, jetzt muss ich kurz rechnen, 2024.
1: Wann ist euer nächster Auftritt?
0: Am 11.10. und zwar beide Chöre, beide Akademieköre Lübeck treten am 11.10. als Vorchor des Heaven Can Wait Chors aus Hamburg auf in der MUK.

Das waren schon wieder 60 Minuten Ihr Travemünder Journal. Die Interviews wurden geführt von Angelika Hartfelder, Maria Bommert, Jutta Lange, Rolf Fechner und Fritz Tölzner. Diese Sendung wird wiederholt immer donnerstags 10 Uhr und dienstags 17 Uhr. Und wenn Sie mögen, hören wir uns wieder live am 20. Oktober um 17 Uhr. Jetzt bleibt mir nur noch Dankeschön zu sagen dafür, dass Sie eingeschaltet hatten. Und wir sagen Tschüss, bis zum nächsten Mal, wenn es wieder heißt Travemünder Journal.

0: Verantwortlich für die soeben gehörte Sendung war wie immer Fritz Tölzner aus Travemünde.
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Und das ging ja früher mal so. Shaking all over. Dum dum dum dum dum dum dum. Shaking all over. Und dabei jetzt viel Spaß.

So, jetzt geht's aber auf Deutsch weiter. Und zwar ganz schnell, ich muss mich beeilen. Am 12.02.2010 bekam ich dann einen Anruf. Und zwar kam der aus Lübeck. Behind Ratzeburg,

20 Kilometer far from Ratzeburg. Ich fuhr also nach Ratzeburg, fuhr nach Lübeck und war natürlich schon sehr enthusiastisch, weil ich dann wusste, dass ich also dann eine DVD abholen kann. Und zwar, das war damals der größte, preisgekrönteste Musikfilm überhaupt aller Zeiten, produziert von Jimmy Page. Ich habe das Ding abgeholt und habe mich gefreut wie ein Übermensch. Ich habe mich so gefreut, dass ich das Ding also in meinem Auto hatte und nach Hause fahren konnte. Und das ist natürlich dann diese DVD, dieser Film, der hieß dann praktisch damals, heißt ja immer noch, It Might Get Loud. Und Jimmy hatte dann zwei Gastmusiker bei sich, also zwei Gitarristen. Das war einmal Jack White von den White Stripes und dann natürlich auch The Knife von der Gruppe U2. Und die waren dann also alle drei zusammen in seinem Haus und haben also Gitarre gespielt. Es ist fantastisch. Ich kriege jetzt schon wieder eine Gänsehaut, wenn ich darüber nachdenke. Und dann gibt's eine andere Szene in dem Film, innerhalb des Films. Da war dann Jimmy in seinem Musikzimmer. Man sah die ganzen Alben, die ganzen CDs, die ganzen Platten schön zusammengeordnet in tollen Fächern an der Wand lang stehen, gestapelt hoch. Und dann hat er dann eine Platte aufgelegt und das war genau das Stück, weil ich als erstes gespielt habe, und zwar Rumble von Ling Ray. Und damit schließe ich wieder den Kreis. Und insofern muss ich ganz ehrlich sagen, dieser Film ist fantastisch, der ist damals preisgekrönt worden. Und von daher denke ich mal, da hat Jimmy sich was Gutes ausgedacht. Und ich möchte jetzt zum nächsten Track kommen. Und Led Zeppelin war die erste Gruppe, die also überhaupt generell Unplugged gespielt hat. Und das ist jetzt praktisch ein Konzert in Minneapolis. Und wann das rauskam, das will ich gleich als Anschluss dann sagen. Ich möchte zumindest erstmal sagen, ganz viel Spaß, ohne Verstärker, ohne alles, nur live reingespielt. Und zwar das Stück heißt natürlich That's the Way. Nämlich das ist der Weg. Es gibt nur einen Weg und der Weg heißt nach vorne. Deshalb That's the Way. Viel Spaß.

So, meine Lieben, dieses Konzert lief am 9.06.72 in Charlotte. Und zu den beiden vorherigen Titeln, die beiden Promosachen, Move It und Shaking All Over, das war Minneapolis 1975. So, jetzt kommt ein bisschen Gespräch, ein bisschen Text. Und zwar folgendes. Jimmy hatte natürlich dann im Jahre 2013 einen Auftritt in Deutschland, und zwar in Stuttgart. Er wurde also aufgefordert mit John Paul. Er hat ja früher den Bass gespielt und das Keyboard bei Zeppelin. Sind sie also beide nach Stuttgart gejettet und haben da den Echo bekommen. Campino hat dann die Laudatio gehalten.

Campino von den Toten Hosen und hat dann zum Beispiel dann moderiert. Zeppelin war also damals auch seine Gruppe. Er war natürlich noch viel jünger als ich zum Beispiel jetzt, ne? Aber er hat dann damals gesagt, bei Who Lotta Love wurde mancher Joint gedreht und mancher Joint geraucht und bei Stairway to Heaven ist manche Beziehung kaputt gegangen und manche Beziehung entstanden. Also nach anderen Worten hat er natürlich dann auch das vierte Album dann im Sinn gehabt, der Campino, ne, wo dann eben Stairway to Heaven drauf war, beziehungsweise Who Lotta Love war dann auf der zweiten. So, aber ich möchte sagen, Jimmy hat sich unheimlich gefreut und John Paul auch, als sie dann den Echo dann hatten. Und eine andere Anekdote noch bei der Gelegenheit, ein Jahr später war Jimmy dann in Berlin und zwar im Bauhaus, weil Jimmy natürlich früher mal dann auf der Kunsthochschule war und 3 Jahre Kunst studiert hat. Und das war für ihn natürlich dann ein gefundenes Fressen, dann im berühmten Berliner Bauhaus zu sein, um sich da dann praktisch kundzutun, um da praktisch dann Aspekte dann zu sammeln und Erinnerungen zu sammeln an seine Schule, an seine Zeit in der Kunsthochschule, dann in England. Und insofern war das erstmal noch ein bisschen Geschichte von Jimmy Page, Mr. Jimmy Page, Mr. James Patrick Page, meine Lieben. Ich sag das jetzt mal auf Deutsch, ne? Dear Jimmy, James Patrick, okay? So, und wie gesagt, tomorrow, for three years ago, Jeff Beck was died, tomorrow, and tomorrow you have birthday, I wish you all the best. Und jetzt kommt der letzte Track heute von dieser Sendung, und zwar ist das eigentlich ein tolles Album von 1993, da hat Jimmy sich dann mit David Coverdale zusammengetan. David Coverdale war der Sänger von den Whites, Whitesnake. Das war der Sänger von Whitesnake. Und jetzt kommt ein Stück von diesem Album. Das heißt einfach nur Take a Look at Yourself und dabei unheimlich viel Spaß beim Hören.

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0: Du, meine Lieben, take a look at yourself. Guckt euch selber an. Guckt euch selber an und fragt euch, was ihr von euch selbst zu halten habt. Macht euch eure Gedanken. Ich muss mich jetzt verabschieden. Die Zeit ist running out. You know, my time comes running out, goes running out. Und verantwortlich wieder für die Sendung war und bleibt Wolfgang Pietsch. Kann euch jetzt schon sagen, die nächste Sendung kommt am 31. Januar. Das ist dann der vierte Samstag im Januar. Bleibt alles schön gesund. Kommt gut rein ins 26. Und war schön, dass ihr zugehört habt. Das geht dann natürlich dann so weiter. Und ich sage jetzt Tschüss und sag bis dann. Tschüss, euer Wolfgang. Ciao.
1: Verantwortlich für Düsse-Senn ist der Geschäftsführer von den Schleswig-Holsteinischen Heimatbund, Benjamin Adel und Molfsee.
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0: stehen da so viele Namen auf den großen Stein?
1: Das sind Soldaten, wen? Die sind in Krieg bleiben.
0: Bist du auch in Krieg, wen?
1: Hm, bin ich.
0: Und warum bist du nicht bleiben?
1: Ich hab Glück gehabt.
0: Kein hat Glück und kein hat kein Glück.
1: Das weiß der liebe Gott.
0: Opa, wärt denn auch mal schön in Krieg?
1: Ja, wärt auch mal. Bloß das Deutschen. Das haben ich wen drauf.
0: Was wär denn das Beste?
1: Das so viel zu sein Krieg von der Welt.
0: Hast das nicht auch ohne Krieg sehen können?
1: Du hast kein Geld, du hast.
0: Und ein Krieg ist eins umsonst?
1: Ja. Du hast eins umsonst.
0: Und kein beteuert
1: der in Grasbett.

Schippt der Drohnenangriff für Bulgarien innegang. IWF gibt nie Wirtschaftsprognose für Deutschland rot. Bödöl wäre in September 75% dürer. Dortenschulbedenken tun Verkaufsstart von Smart Glasses. Schleswig-Holstein ist Brot für Katastrophenfall. Problem wie der Ohren entlang durch Spadisch Droden. Alexander Zverev war Nummer 1 von der Tennis-Weltrangliste. 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Das Wetter für morgen, Mitteweg, der 14. Oktober. Mitteweg, Wessel und Wolken und Dels länger Sündschien, mehr Stiez dröch. Mit Inna gibt das zuerst noch hier und dort in Schuhe. Die Temperaturen klattert ob 16 Grad in Flensburg und 18 Grad in Wedel. Der Wind bläst mit Morden und in Böen, an der See frisch und in Böen starker, zuerst noch stürmischen Süd- mit Nordwestwind, über Dach wartet weniger. Der Wiedernwetter-Utsichten.
Donnerstag neben Wolken auch Sonnenschein. Nur Nordwesten hin mehr Wolken. Meist ruhig, in Nordfriesland kann dort auch Regen geben. Höchstwerten süstern mit 18 Grad. Der Wind weit schwach oder mit Morden, an der Nordsee tun Teil frisch von der Süden bis Südwesten kant.

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So, seid willkommen bei Feelings Begin. Und jetzt muss ich mal gleich mal ein bisschen rechnen. Da haben wir 7 und dann haben wir 26. Sind 33 Jahre. Also heute kommt eine Sendung, die ist vor 33 Jahren ist dieses Album aufgenommen worden, live in Glasgow in Schottland. Und ich habe das letzte Woche ja so ein bisschen vor mir hergeschoben, wer da heute kommt. Ich will das jetzt mal rasch lüften und will die Gardine aufmachen. Und zwar ist das die liebe Maggie Bell. Und die Maggie Bell war ja früher Sängerin bei Stone the Crows. Und wer sich da noch dran erinnern kann, der hat natürlich was drauf. Und alle anderen, die das nicht wissen, die kriegen das jetzt von mir zu hören, beziehungsweise kriegen die Maggie Bell mal richtig zum Hören ans Ohr gelegt von mir. Und zwar das erste Stück heißt Blue Sweet Shoes.

0: So, also Maggie Bell hat sich jetzt erstmal so ein bisschen eingesprochen und hat die Leute begrüßt und das nächste Stück heißt Try a Little Tenderness.
1: It's a song, not a Reading song called Try a Little Tenderness.

0: Thank you.
1: So, das hat sie ja eben schon selber anmoderiert. As the years go passing by ist das nächste Stück.

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1: So, da ist sie also wieder schneller. Ich bin ja richtig schon fast ein bisschen garstig darüber. Also der Schnitt hätte ein bisschen früher kommen können, dann hätte ich euch das postwendend ansagen können, das nächste Stück. Aber los, Little Bit, Every Little Bit Hurts.

0: So, das war mal eine richtige gute Live-Sendung von Maggie Bell. Und das Ganze fand statt am 1. November 1993 im Pavillon Glasgow in Schottland. Und ich hoffe, das hat euch ein bisschen gefallen. Mir hat es nämlich sehr gut gefallen. Und Maggie Bell hat ja immer noch gut was drauf. Und sie singt toll und ihre Stimme ist immer noch so ein bisschen... Naja, ihre Stimme hat sich nicht groß verändert gegenüber früher, als sie noch bei Stone the Crows das Mikrofon in die Hand nahm. Jedenfalls ist das ganz gut, dass das jetzt mal so ein bisschen rüberkam für euch mit Maggie Bell. Und nächste Woche gibt es wieder was zu staunen. Da gibt es wieder eine Restesendung, eine berühmte Restesendung meiner, in Klammern, Wiederholungen. So. Das soll es gewesen sein für heute. Freut euch auf nächste Woche. Und wieder verantwortlich für diese Sendung heute war Wolfgang Pietsch. Und bleibt gesund, kommt gut durch die Zeit. Und dann könnt ihr mich nächste Woche dann wieder live verfolgen. Bis dann, tschüss.
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